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1: Im Parlament startet heute die Plenarwoche. Der Nationalrat startet unter anderem mit dem Thema Asyl. Heute soll ein Kontingent für die Familienzusammenführung von Asylwerbern beschlossen werden. Künftig soll es also eine Obergrenze geben, wie viele Familienmitglieder nach Asyl. Heute soll ein Kontingent für die Familienzusammenführung von Asylwerbern beschlossen werden.

0: Meister in der englischen Premier League. Dadurch, dass Manchester gestern Abend nur unentschieden spielt, ist die Meisterfrage geklärt. Mit 4 Punkten Rückstand, eine Runde vor Schluss, kann Arsenal niemand mehr einholen. Nächstes großes Spiel für die Gunners ist das UEFA Champions League Finale nächste Woche gegen Paris Saint-Germain. In Deutschland wird jetzt ein Ebola-Patient behandelt. Der US-Amerikaner hat sich in der Demokratischen Republik Kongo mit dem Virus angesteckt, das sich dort derzeit ja stark ausbreitet. Die USA haben Deutschland um Hilfe gebeten, weil der Flug nach Berlin kürzer ist. Der Patient wird in der Berliner Charité in einer Sonderisolierstation versorgt.
1: Schönen guten Morgen. Heute am Mittwoch und am Pfingstwochenende gibt es Badewetter bei Temperaturen um die 30 Grad. Jetzt noch nicht ganz. 24 gibt es heute Mittwoch. Es krachen schon noch ein paar Gewitter durch. Ein paar Regenwolken sind schon noch am Start. Aber es wird jetzt von Tag zu Tag immer schöner.
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4: Hallo zu euch ins Auto, Blick auf Österreich, Straßen sehr entspannt, momentan ist nicht viel los. Ich wünsche euch eine gute Fahrt.
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6: Servus am Mittwoch, wir fiebern dem Pfingstwochenende entgegen und die Musik, die trägt uns. Ihr hört Radio Rot-Weiß-Rot mit Florian Hörl. Guten Morgen.

Rio von The Most Company, ein gut gelaunter Song für einen sonnigen Mittwochmorgen. Ja, in Badesachen am Strand, das könnte man momentan auch ganz gut vorstellen. S-Bahn statt Sandstrand heißt es aber heute wahrscheinlich eher für euch. Ohrstöpsel rein und Radio Rot-Weiß-Rot hören. Ich begleite euch mit Andy Baum and the Tricks, Standing Tall. Schönen guten Morgen.

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0: Das ist so ein großartiger Song. Strada del Sole von Reinhard Fendrich. Jetzt kommt ein Shootingstar am Musikhimmel Österreichs und sie hört nicht auf, sie macht einfach weiter.
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0: Caro Fuchs.
2: Hey, du bist die Caro Fuchs und ihr hört meine Musik auf Radio Rot-Weiß-Rot. Viel Spaß.
0: Sie hat eingeschlagen mit Aff im Kopf. Auch bei mir daheim ist der Song ein Hit. Die Kids lieben ihn und singen ihn mit. Und sie macht eben genauso weiter mit Hund und Bam.
2: Hey, du bist die Caro Fuchs und ich habe einen neuen Song für euch mit dem Titel Hund und Bam. Er besingt das Leben und das, dass wir alle Glück und Pech haben und das auf ganz schön knapp beieinander liegt. Ich wünsche euch auf jeden Fall, dass ihr mehr Glück habt als Pech, dass ihr öfter der Hund als der Baum seid. Und jetzt viel Spaß mit meinem neuen Song.
0: Hier ist er, Hund und Baum, Caro Fuchs.

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1: 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Und was, wenn ihr heute mal mit dem Radl in die Firma fahrt? Ja, es ist jetzt noch ein bisschen frisch, aber dann später sicher super fein, wenn ihr heimfahrt in der Sonne. Wochenende. Das ist schon, ich sage mal so, es zeichnet sich so ein bisschen am Horizont ab. Zumindest fühle ich es dort, weil ich mir es auch sehr herwünsche. Vor allem die, die wegfahren, freuen sich natürlich. Ein Sprung nach Italien oder vielleicht doch einfach ein Sprung zur Tante auf ein kleines Verwandtschaftstreffen. Ich hoffe, es nimmt einen besseren Verlauf als beim Rieren und ihr könnt das Wochenende ordentlich dann genießen.

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1: Im Parlament startet heute die Plenarwoche. Der Nationalrat startet unter anderem mit dem Thema Asyl. Heute soll ein Kontingent für die Familienzusammenführung von Asylwerbern beschlossen werden. Künftig soll es also eine Obergrenze geben, wie viele Familienmitglieder nach Österreich nachziehen dürfen. Außerdem wird der EU-Asylpakt umgesetzt, der unter anderem längere Anhaltungen an Flughäfen ermöglicht. Im größten Spionageprozess der letzten Jahrzehnte in Österreich gibt es heute Urteile. Der ehemalige Chefinspektor im Bundesamt für Verfassungsschutz und Terrorismusbekämpfung, Egisto Ott, und ein mitangeklagter Polizist bekennen sich nicht schuldig. Die beiden Chefinspektor im Bundesamt für Verfassungsschutz und Terrorismusbekämpfung, Egisto Ott, und ein

0: Zu schützen könnte deutlich mehr Bewegung nützlich sein als bisher von der Weltgesundheitsorganisation empfohlen. Das sagt jetzt ein Team der chinesischen Macau Polytechnic University. Erwachsene sollten versuchen, sich etwa 560 bis 610 Minuten pro Woche zu bewegen, um ihr Risiko für Herz-Kreislauf-Erkrankungen wie Herzinfarkt, Schlaganfall oder Herzschwäche deutlich zu senken.
1: Schönen guten Morgen heute am Mittwoch. Barbecue am Wochenende, baden gehen, Eis essen, einfach Leben draußen genießen geht alles ab Samstag. Jetzt am Pfingstwochenende knacken wir die 30 Grad. Jetzt ist noch so das Warm-up für das Sommerwetter. Kühlere 23, 24 Grad, aber trotzdem jetzt schon sonnig. Es stören aber immer wieder ein paar Regenwolken heute.
2: Hallo zu euch ins Auto, Blick auf Österreich, Straßen sehr entspannt. Momentan ist nicht viel los. Ich wünsche euch eine gute Fahrt.
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4: Guten Morgen, kommt gut in den Tag. Ich komme mit 100% Popmusik aus Österreich. Florian Höllmann.

Bleib doch da, denke ich mir auch, wenn ich daheim noch in den Spiegel schaue, bevor ich aus dem Haus gehe in aller Früh. Aber nein, ich mache Radio für euch. Ich muss die Songs spielen, die Österreich zu bieten hat. Sonst macht das ja keiner. Zumindest nicht so wie wir. 100% Popmusik aus Österreich. Das ist Radio Rot-Weiß-Rot. Jetzt ziehe ich so einen Klassiker aus der Schublade. Märchenprinz von ERV. Guten Morgen.

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0: Guten Morgen, ihr Zuckergoscherl.
1: Ich mag das Wort, weil man eigentlich meinen könnte, es ist eine Beleidigung, aber nein, es ist total lieb gemeint.
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1: Eure Fehler machen euch zu dem, der oder die ihr seid. Sie gehören einfach zu uns. Ohne Hopperlas im Leben wären wir nicht da, wo wir jetzt sind. Fräulein Peter haben dazu einen Song gemacht für euch. Nennt sich genau Hopperlas und dreht sich um die kleinen Stolpersteine im Leben.

Rocket mit The Boxer hier auf Radio Rot-Weiß-Rot an eurem Mittwochmorgen. 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Da lacht euch dieser fesche Bursche entgegen. 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
1: Im Parlament startet heute die Plenarwoche. Der Nationalrat startet unter anderem mit dem Thema Asyl. Heute soll ein Kontingent für die Familienzusammenführung von Asylwerbern beschlossen werden. Künftig soll es also eine Obergrenze geben, wie viele Familienmitglieder nach Österreich nachziehen dürfen. Außerdem wird der EU-Asylpakt umgesetzt, der unter anderem längere Anhaltungen an Flughäfen ermöglicht. Im größten Spionageprozess der letzten Jahrzehnte in Österreich gibt es heute Urteile. Der ehemalige Chefinspektor im Bundesamt für Verfassungsschutz und Terrorismusbekämpfung, Egisto Ott, und ein mitangeklagter Polizist bekennen sich nicht schuldig. Die beiden werden unter anderem wegen Amtsmissbrauchs und nachrichtendienstlicher Tätigkeiten zugunsten Russlands angeklagt. Der SV Ried ist dem Europacup einen ganzen Schritt näher gekommen. Mit dem 2:1-Sieg gegen den WRC gestern Abend stehen die Oberösterreicher jetzt im Playoff-Finale. Die Innviertler spielen am Freitag zu Hause und am Pfingstmontag in Wien gegen Rapid um ihre erste Europacup-Teilnahme seit 2012. Um das Herz-Kreislauf-System wirksamer vor Krankheiten zu schützen, könnte deutlich mehr Bewegung nützlich sein als bisher von der Weltgesundheitsorganisation empfohlen. Das sagt jetzt ein Team der chinesischen Macau Polytechnic University. Erwachsene sollten versuchen, sich etwa 560 bis 610 Minuten pro Tag. Jetzt ein Team der chinesischen Macau Polytechnic University. Erwachsene

0: 23 Grad gibt es höchstens. Mehr Sonnenschein heute im Osten. Aber Richtung Wochenende wird es richtig sommerlich heiß bei Temperaturen um die 30 Grad.
1: Hallo zu euch ins Auto. Es gibt die üblichen Frühverkehrverzögerungen bei dir in Oberösterreich. Linzer Frühverkehr A1 rund um den Knoten Linz C, dann in weiterer Folge auf der A7 Richtung Freistadt mühsam. Und in Wien auf der Nordbrücke stadteinwärts und auf der Tangente Richtung Süden 10 Minuten mehr einplanen. Wünsche euch eine gute Fahrt.
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3: Eh schon wieder Mittwoch, wie die Zeit vergeht. Vor allem, wenn man Spaß hat. Hier mit Musik aus Österreich. Hier ist Lukas Fendrich mit Feuer über Wien. Servus, ich bin der Florian.

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1: Naiv. Ist Lika das in diesem Song? Und naiv sind wir alle mal, weil wir ab und zu einfach die Wahrheit nicht wahrhaben wollen. Und dann macht es irgendwann zack und wir schalten um auf stur. So wie der Josie Prokopetz, der kann das auch sehr gut. Immerhin, er singt jetzt, na gut, dann nicht. Schönen guten Morgen mit Radio Rot-Weiß.
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0: Mama, du bist die Beste, weil du immer schaust, dass deine Kinderlein alles haben, was sie brauchen. Wolfgang Ambros war das.
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0: Das Gute gewinnt. Ich liebe diesen Titel, ich liebe den Titel dieses Songs, weil ich mir das auch so sehr wünsche. Gerade bei dem ganzen Schatz, der auf der Welt los ist, ist dieser Titel wirklich ein Silberstreifen am Horizont. Ness, glaubt fest daran, dass eben das Gute gewinnt. Und ich will mitglauben.

Schwarze Madonna von Contact. Ein eher relaxter Song, aber jetzt drehen wir das ein bisschen am Happy-Regler und zwar nach oben. Ich finde, der nächste Song ist einer der bestgelaunten und energiegeladensten Songs, den wir hier auf Radio Rot-Weiß-Rot im Programm haben. Manuel Ortega mit Say a Word. Er war auch einmal beim ESC und er war letzte Woche bei der Eröffnung des Song Contests Themenbereichs in der Wachsfigurenwerkstatt von Madame Tussauds. Aber leider von ihm gibt es keine Figur.

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1: Um das Herz-Kreislauf-System wirksamer vor Krankheiten zu schützen, könnte deutlich mehr Bewegung nützlich sein als bisher von der Weltgesundheitsorganisation empfohlen. Das sagt jetzt ein Team der chinesischen Macau Polytechnic University. Erwachsene sollten versuchen, sich etwa 560 bis 610 Minuten pro Woche zu bewegen, um ihr Risiko für Herz-Kreislauf-Erkrankungen wie Herzinfarkt, Schlaganfall oder Herzschwäche deutlich zu senken. Im größten Spionageprozess der letzten Jahrzehnte in Österreich gibt es heute Urteile. Der ehemalige Chefinspektor im Bundesamt für Verfassungsschutz und Terrorismusbekämpfung, Egisto Ott, und ein mitangeklagter Polizist bekennen sich nicht schuldig. Die beiden werden unter anderem wegen Amtsmissbrauchs und nachrichtendienstlicher Tätigkeiten zugunsten Russlands angeklagt. Der SV Ried ist dem Europacup einen ganzen Schritt näher gekommen. Mit dem 2:1-Sieg gegen den WRC gestern Abend stehen die Oberösterreicher jetzt im Playoff-Finale. Die Innviertler spielen am Freitag zu Hause und am Pfingstmontag in Wien gegen Rapid um ihre erste Europacup-Teilnahme seit 2012. In Deutschland wird jetzt ein Ebola-Patient behandelt. Der US-Amerikaner hat sich in der Demokratischen Republik Kongo mit dem Virus angesteckt, das sich dort derzeit ja stark ausbreitet. Die USA haben Deutschland um Hilfe gebeten, weil der Flug nach Berlin kürzer ist. Der Patient wird in der Berliner Charité in einer Sonderisolierstation versorgt.
2: Schönen guten Morgen heute am Mittwoch und es gibt schon einige Regenwolken, die schwirren durch Österreich. In Vorarlberg zum Beispiel, da regnet es gerade, auch in Tirol dann. Schönen guten Morgen heute am Mittwoch und es gibt schon einige Regenwolken, die schwirren durch

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1: Hallo zu euch ins Auto. Es gibt die üblichen Frühverkehrverzögerungen bei dir in Oberösterreich. Linzer Frühverkehr A1 rund um den Knoten Linz C, dann in weiterer Folge auf der A7 Richtung Freistadt mühsam. Und in Wien auf der Nordbrücke stadteinwärts und auf der Tangente Richtung Süden 10 Minuten mehr einplanen. Wünsche euch eine gute Fahrt.
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3: Servus am Mittwoch, 100%. Drunter machen wir es gar nicht. Ihr hört Radio Rot-Weiß-Rot. Wir spielen nur Popmusik aus Österreich. Ich bin der Florian. Es ist

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0: Wir chatten, die ERV, ein Song, den ihr sicher nur hier auf Radio Rot-Weiß-Rot regelmäßig hört. Das ist unsere Superpower. Wir haben sie alle.
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0: Eben, die Geheimtipps der großen Bekannten und auch die kommenden Hits der frischen Jungen. Dafür gibt's Österreich hier auf Radio Rot-Weiß-Rot. Und jetzt gibt's unlängst mit Lichtschattenwechsel Mundart, Poprock, Mostviertel. Diese drei Wörter stehen ganz groß auf ihrer Website.

0: Aber das Klopfen hat keinen Sinn.
1: Ich höre die Klopfen, der Ostbahn Kurti und seine Chefpartie. Und jetzt kommen zwei Herren, die gerade wieder auf Tour unterwegs sind und uns sogar aus dem Auto eine Nachricht schicken.
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3: Otto Jaus
2: und wir freuen uns wahnsinnig, dass ihr unsere Musik hört hier auf Radio Rot-Weiß-Rot. 100% Musik aus Österreich.
1: Pizzerra und Jaus, Sie sind eines der erfolgreichsten Duos aus Österreich überhaupt und Sie singen jetzt einen Song, den ihr wahrscheinlich kennt. Kaleidoskop.

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1: Die Inflation in Österreich ist im April auf 3,4% gestiegen. Das sind um 2 Zehntel mehr als im März. Fast ein Drittel der Teuerung ist auf die gestiegenen Treibstoff- und Heizölpreise zurückzuführen. Die Spritpreisbremse hat die Inflation um 0,2% gedämpft. 3 junge Männer sind gestern früh am Großglockner in Osttirol in Bergnot geraten. Die 3 Bergsteiger aus Bangladesch sind bei Nebel vom Steig abgekommen und konnten sich wegen fehlenden Handyempfangs nicht mehr orientieren. Sie waren durchnässt und erschöpft, als die Bergrettung sie gefunden hat. Arsenal ist nach 22 Jahren wieder Meister in der englischen Premier League. Dadurch, dass Manchester gestern Abend nur unentschieden spielt, ist die Meisterfrage geklärt. Mit 4 Punkten Rückstand, eine Runde vor Schluss, kann Arsenal niemand mehr einholen. Nächstes großes Spiel für die Gunners ist das UEFA Champions League Finale nächste Woche gegen Paris Saint-Germain. Um das Herz-Kreislauf-System wirksamer vor Krankheiten zu schützen, könnte deutlich mehr Bewegung nützlich sein als bisher von der Weltgesundheitsorganisation empfohlen. Das sagt jetzt ein Team der chinesischen Macau Polytechnic University. Erwachsene sollten versuchen, sich etwa 560 bis 610 Minuten pro Woche zu bewegen, um ihr Risiko für Herz-Kreislauf-Erkrankungen wie Herzinfarkt, Schlaganfall oder Herzschwäche deutlich zu senken.
2: Schönen guten Morgen heute am Mittwoch und es gibt schon einige Regenwolken, die schwirren durch Österreich. In Vorarlberg zum Beispiel, da regnet es gerade, auch in Tirol dann. Die ziehen dann weiter im Laufe des Tages. Am längsten sonnig ist es im Osten Österreichs, zwischen Niederösterreich und dem Burgenland und auch in der östlichen Steiermark. Da gehen sich bis zu 23, 24 Grad aus, aber es gibt noch viel bessere News. Richtig sommerlich wird es jetzt kommendes Wochenende. Zu Pfingsten Temperaturen um die 30 Grad maximal.
3: Schönen Vormittag mit den Wetteraussichten. Viele Wolken und nur zwischendurch Sonne heute in der Westhälfte. Da greift ihr auch immer wieder mal zum Regenschirm. Deutlich mehr Sonne im Osten und im Südosten, aber da kann es zwischendurch auch mal kurz nass werden. Bei 16 bis 25 Grad maximal. Und das gleiche Spiel dann auch morgen.
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0: Mary Rose mit Make Up Your Mind. Bei uns hier auf Radio Rot-Weiß-Rot wird jeden Vormittag genascht, aber ganz ohne Kalorien.
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0: Unser Radio Rot-Weiß-Rot Zuckerl ist ein Song, den ihr noch nie, schon lang nimmer oder zu selten hört. So wie der, den ich jetzt von Reinhard Fendrich für euch auf Lager habe. Sonnenuntergänge. Eine Nummer über Sehnsucht, Fernweh, Liebe aus dem Jahr 1981.
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Ich sage ja immer, ihr braucht Haltung im Leben. Das ist auch eine Haltung. Lasst's mir auch gelernt. Und zwar eine urösterreichische Haltung. Romana Schmatt war das. Jetzt schauen wir, was der Falco für uns hat. Brillantin brutal singt er. Brillantin, Haargel, damit es richtig schön pickt und glänzt, so wie er es halt getragen hat.

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4: Wie läuft's? Läuft's gut? Läuft's besser? Läuft's gar nicht? Wenn ihr heute noch einen Termin habt, den ihr überhaupt nicht brauchen könnt, nehmt es wieder Josh und sag ab. Er meint zwar, seine Ex soll den neuen Kerl nicht treffen, aber ich finde, die Message gilt zum Beispiel auch für Zahnarztbesuche.

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1: Die Geschworenen im Spionageprozess gegen den ehemaligen BVT-Chefinspektor Egisto Ott beraten sich seit heute Vormittag über die Schuldfrage. Ott wird Amtsmissbrauch und nachrichtendienstliche Tätigkeiten zugunsten Russlands vorgeworfen. Er hat auf ein Schlusswort verzichtet. Mit einer Entscheidung wird frühestens am Nachmittag gerechnet. Drei junge Männer sind gestern früh am Großglockner in Osttirol in Bergnot geraten. Die drei Bergsteiger aus Bangladesch sind bei Nebel vom Steig abgekommen und konnten sich wegen fehlenden Handyempfangs nicht mehr orientieren. Sie waren durchnässt und erschöpft, als die Bergrettung sie gefunden hat. Der SV Ried ist dem Europacup einen ganzen Schritt näher gekommen. Mit dem 2:1-Sieg gegen den WRC gestern Abend stehen die Oberösterreicher jetzt im Playoff-Finale. Die Innviertler spielen am Freitag zu Hause und am Pfingstmontag in Wien gegen Rapid um ihre erste Europacup-Teilnahme seit 2012. Die Inflation in Österreich ist im April auf 3,4% gestiegen. Das sind um 0,2 Prozentpunkte mehr als im März. Fast ein Drittel der Teuerung ist auf die gestiegenen Treibstoff- und Heizölpreise zurückzuführen. Die Spritpreisbremse hat die Inflation um 0,2 Prozentpunkte gedämpft.
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3: Schönen guten Morgen heute am Mittwoch und es gibt schon einige Regenwolken, die schwirren durch Österreich. In Vorarlberg zum Beispiel, da regnet es gerade, auch in Tirol dann. Die ziehen dann weiter im Laufe des Tages. Am längsten sonnig ist es im Osten Österreichs, zwischen Niederösterreich und dem Burgenland und auch in der östlichen Steiermark. Da gehen sich bis zu 23, 24 Grad aus, aber es gibt noch viel bessere News. Richtig sommerlich wird es jetzt kommendes Wochenende. Zu Pfingsten Temperaturen um die 30 Grad maximal.
4: Schönen Vormittag mit den Wetteraussichten. Viele Wolken und nur zwischendurch Sonne heute in der Westhälfte. Da greift ihr auch immer wieder mal zum Regenschirm. Deutlich mehr Sonne im Osten und im Südosten, aber da kann es zwischendurch auch mal kurz nass werden. Bei 16 bis 25 Grad maximal. Und das gleiche Spiel dann auch morgen.
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5: Ihr hört Radio Rot-Weiß-Rot mit Florian Hörl. Ich freue mich, dass ihr zuhört. Und auch immer so nette Nachrichten schreibt. Wir lieben euch. Und 100% Popmusik aus Österreich lieben wir auch.

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Feuer vom Ostbahn-Kurti, beziehungsweise wie er singt. Ist das sein bester Song? Ist das sein beliebtester Song? Ist das sein erfolgreichster Song? Ich glaube, für alle diese Argumente lassen sich Beispiele finden. Jetzt kommt Jakob Elias, der am Wochenende am Flohmarkt gewesen ist und seine Instagram-Community aufgerufen hat, abzustimmen, über welchen zufälligen Gegenstand er einen Song schreiben soll. Zur Auswahl gestellt hat er einen Engel, eine kleine Milchkanne und ein rosa Spielzeug-Cabrio. Das offizielle Ergebnis habe ich noch nicht gesehen, aber in den Kommentaren zeichnet sich ab, dass das Cabrio gewinnen wird. Ja, bis es den neuen Song gibt, hören wir jetzt Wiederliebst.

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0: von mir.
1: Mac Ann, Hi, hier auf Radio Rot-Weiß-Rot. Ein Österreich-Song für euch. Jetzt kommt ein ganz großer Song aus der Vergangenheit. Der Song, den Georg Danzer auf die große Bühne gebracht hat und der auch ihn auf die große Bühne gebracht hat. Jö, schau. Immer wieder gut.

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1: Wer sind die Heldinnen und Helden eurer Kindheit? Vicky und die starken Männer, die Biene Meier oder reden wir da vielleicht von Personen wie Sportlerinnen und Sportlern? Georg Pachernik behauptet, die alten Helden gibt's nimmer. Wir brauchen neue und er hat sehr hohe Ansprüche an sie. Hier ist er mit Neuhelden.

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1: Die Geschworenen im Spionageprozess gegen den ehemaligen BVT-Chefinspektor Egisto Ott beraten sich seit heute Vormittag über die Schuldfrage. Ott wird Amtsmissbrauch und nachrichtendienstliche Tätigkeiten zugunsten Russlands vorgeworfen. Er hat auf ein Schlusswort verzichtet. Mit einer Entscheidung wird frühestens am Nachmittag gerechnet. Drei junge Männer sind gestern früh am Großglockner in Osttirol in Bergnot geraten. Die drei Bergsteiger aus Bangladesch sind bei Nebel vom Steig abgekommen und konnten sich wegen fehlenden Handyempfangs nicht mehr orientieren. Sie waren durchnässt und erschöpft, als die Bergrettung sie gefunden hat. Der SV Ried ist dem Europacup einen ganzen Schritt näher gekommen. Mit dem 2:1-Sieg gegen den WRC gestern Abend stehen die Oberösterreicher jetzt im Playoff-Finale. Die Innviertler spielen am Freitag zu Hause und am Pfingstmontag in Wien gegen Rapid um ihre erste Europacup-Teilnahme seit 2012. Die Inflation in Österreich ist im April auf 3,4% gestiegen. Das sind um 0,2% mehr als im März. Fast ein Drittel der Teuerung ist auf die gestiegenen Treibstoff- und Heizölpreise zurückzuführen. Die Spritpreisbremse hat die Inflation um 0,2% gedämpft.
2: Schönen guten Morgen heute am Mittwoch und es gibt schon einige Regenwolken, die schwirren durch Österreich. In Vorarlberg zum Beispiel, da regnet es gerade, auch in Tirol dann. Die ziehen dann weiter im Laufe des Tages. Am längsten sonnig ist es im Osten Österreichs, zwischen Niederösterreich und dem Burgenland und auch in der östlichen Steiermark. Da gehen sich bis zu 23, 24 Grad aus, aber es gibt noch viel bessere News. Richtig sommerlich wird es jetzt kommendes Wochenende. Zu Pfingsten Temperaturen um die 30 Grad maximal.
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4: Schönen Mittwoch mit den Wetteraussichten. 16 bis 25 Grad die Topwerte. Die 25 am ersten bei euch im Osten und Südosten. Da auch die meiste Sonne, da nur zwischendurch mal ein paar Regentropfen möglich. Ganz anders Richtung Westen, da nur zwischendurch Sonne, da bleibt es eher bewölkt und immer wieder nass. Morgen sehr ähnlich, teilweise stürmisch.
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5: Mahlzeit am Mittwochmittag. 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
1: Überdosis Gefühl. SDS auf Radio Rot-Weiß-Rot. Humor und Musik. In Österreich immer schon eine Liebesbeziehung. Schon seit Jahrzehnten geht das Hand in Hand. ERV und Co. waren es da früher, aber auch heutzutage rennt der Schmäh. Zum Beispiel bei Dr. Bohl. Den kennt ihr vielleicht mit seinen Videos auf Instagram. Und jetzt seit einiger Zeit auch im Radio. Du Dummer. Kommt jetzt.

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0: Ich liebe diesen Song. Laurenz Nikolaus mit Malediven, ihre aktuelle Single. Jetzt kommt der Lemo.
1: Liebes Radio Rot-Weiß-Rot, da ist der Lemo. Vielen Dank, dass ihr die österreichische Musikszene so unterstützt. Ciao, ciao, ciao.
0: Ja, sehr gerne, Lemo. Vor allem, wenn so gute Musik läuft in der Szene. Er schaltet mal auf Leerlauf mit euch und singt Träum.

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1: Was macht einen guten Charakter aus? Wie muss ein Mensch sein, damit er euch sympathisch ist? Und wie wird daraus dann Liebe? Hört euch den Song Schöner Mensch von Volkshilfe an. Da stecken wirklich alle Antworten drin. Ich mag das Lied sehr.

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1: Die Geschworenen im Spionageprozess gegen den ehemaligen BVT-Chefinspektor Egisto Ott beraten sich seit heute Vormittag über die Schuldfrage. Ott wird Amtsmissbrauch und nachrichtendienstliche Tätigkeiten zugunsten Russlands vorgeworfen. Er hat auf ein Schlusswort verzichtet. Mit einer Entscheidung wird frühestens am Nachmittag gerechnet. Die beiden Kleinkinder, die bei einem Wohnungsbrand in Wien-Ottakring am Montag lebensgefährlich verletzt worden sind, schweben weiterhin in Lebensgefahr. Die Polizei stellt heute klar, dass es keine Ermittlungen gegen die Eltern geben wird. Die 14-jährige Schwester der Kinder hat ja auf sie aufgepasst und versucht, das Feuer zu löschen. Sie ist mit leichten Verletzungen im Spital. Der GRK setzt weiter auf Tino Wawra als Sportdirektor. Sein Vertrag wurde vorzeitig bis 2028 verlängert. Wawra ist erst im Jänner 2025 als technischer Direktor nach Graz gekommen und hat im September den Posten des Sportdirektors übernommen. Die Inflation in Österreich ist im April auf 3,4% gestiegen. Das sind um 0,2 Prozentpunkte mehr als im März. Fast ein Drittel der Teuerung ist auf die gestiegenen Treibstoff- und Heizölpreise zurückzuführen. Die Spritpreisbremse hat die Inflation um 0,2 Prozentpunkte gedämpft.
2: Schönen guten Morgen heute am Mittwoch und es gibt schon einige Regenwolken, die schwirren durch Österreich. In Vorarlberg zum Beispiel, da regnet es gerade, auch in Tirol dann. Die ziehen dann weiter im Laufe des Tages. Am längsten sonnig ist es im Osten Österreichs, zwischen Niederösterreich und dem Burgenland und auch in der östlichen Steiermark. Da gehen sich bis zu 23, 24 Grad aus, aber es gibt noch viel bessere News. Richtig sommerlich wird es jetzt kommendes Wochenende. Zu Pfingsten Temperaturen um die 30 Grad maximal.
3: Schönen Mittwoch mit den Wetteraussichten. 16 bis 25 Grad die Topwerte. Die 25 am ersten bei euch im Osten und Südosten. Da auch die meiste Sonne, da nur zwischendurch mal ein paar Regentropfen möglich. Ganz anders Richtung Westen, da nur zwischendurch Sonne, da bleibt es eher bewölkt und immer wieder nass. Morgen sehr ähnlich, teilweise stürmisch.
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4: Kurz nach eins haben wir's. Mahlzeit. Melanie C. ist da. Ich bringe euch durch den Mittwoch mit Josie Prokopetz.

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0: Was würde deine beste Freundin über dich erzählen? Das hat Flo Hörl Verena Wagner gefragt.
1: Die würde sagen, dass ich mich beim Essen gehen nie entscheiden kann und dass ich dann immer was bestelle, dass ich dann immer irgendwas Neues ausprobieren will und dann taugt mir das nicht und dann isse ich das Essen der anderen weg.
0: Super sympathisch. Solche Freunde braucht man, ne? Die dann das Essen wegessen. Aber irgendwas muss sie ja verbinden, dass sie nach wie vor beste Freundinnen sind. Und ich wünsche euch auch jemanden, der entweder wie eine beste Freundin für euch ist oder einen tollen Partner an eurer Seite, der euch auffängt, wenn ihr fallt. Um das geht's in diesem Song von Verena Wagner. Du schon. 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

Marlon Brandl und Tirol. Das ist ein ganz neuer Song hier auf Radio Rot-Weiß-Rot für euch. Einmal die Stunde von 6 bis 20 Uhr gibt es ganz neue Musik zum Entdecken. Ihr zwei einen Song, den kennt ihr bestimmt. Josh, 100% Musik aus Österreich.

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5: Caro Fuchs kennt sie vor allem von ihren Happy Baby Songs, aber sie kann auch ganz, ganz anders. Zum Beispiel in Beta Warum.
6: In dem Song geht's um die Alkoholsucht meines verstorbenen Onkels. Mit dem Song möchte ich einfach an ihn denken und sagen, dass mich das Thema heute noch immer beschäftigt.
5: Den Song gibt's jetzt für euch.

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1: Der Nationalrat hat heute den Europäischen Asylakt in nationales Recht überführt. Der Pakt ermöglicht unter anderem schnellere Verfahren, längere Anhaltungen an Flughäfen und zusätzliche Sanktionen in der Grundversorgung. Unbegleitete minderjährige Flüchtlinge erhalten von Anfang an eine Obsorge. Ab Juli wird die Familienzusammenführung über eine Quotenregelung erfolgen. Im Südburgenland ist heute früh eine Frau von einem Linienbus erfasst worden. Sie wurde dabei schwer verletzt. Der Unfall ist passiert, als der Bus links abbiegt und die Frau die Straße auf dem Zebrastreifen überquert. Sowohl für den Lenker als auch für die Frau hat die Ampel auf grün gestanden. Österreichs Eishockey-Nationalteam ist bei der Weltmeisterschaft in der Schweiz weiter auf Erfolgskurs. Nach dem gestrigen 3:1-Sieg gegen Lettland hat das Team von Roger Bader alle drei Spiele gewonnen. Jetzt träumt man vom Viertelfinale. Heute Nachmittag geht es gegen den Gastgeber Schweiz und schon ein Punkt im Spiel gegen Deutschland am Samstag könnte reichen, um die Sensation zu schaffen. Nach monatelangen Verhandlungen ist der Weg für die Umsetzung des Zolldeals zwischen der EU und den USA frei. Die Zölle auf US-Industriewaren werden abgeschafft, wie es bereits im letzten Jahr vereinbart wurde. US-Präsident Donald Trump hat der EU eine Frist bis zum 4. Juli gesetzt, um den Deal umzusetzen. Andernfalls hätte er die Zölle auf Autos erhöht.
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3: Das Wetterupdate für heute Nachmittag: Sonne, Wolken, Regen. Am nassesten wird es in Vorarlberg. Wir können 25 Grad erwarten. Donnerstag nochmal 25 als Topwerte. Ein Sonne-Wolken-Mix in den Nordalpen. Da kann es auch teils länger mal regnen morgen. Freitag wird es wieder deutlich freundlicher, mehr Sonne und wärmer noch. Also Donnerstag 27 Grad sind als Maxiwerte geplant. Das Update von den Straßen: Salzburg-Sperre der A10 Richtung Salzburg zwischen Bischofshofen und Passloeck wegen Arbeiten im Brendenbergtunnel. Umleitung über die B159. Auch dort allerdings immer wieder Staus. Und Tirol A13 Richtung Italien Stau zwischen Matrei und Nösslach. Auch hier wegen Bauarbeiten 20 Minuten länger. Gute Fahrt!
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5: Wir haben es kurz nach zwei. Schönen Mittwochnachmittag. Ich bin Melanie See und begleite dich heute dabei. Und das ist Falco.

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1: Es war in einer schwülen Sommernacht in die Ristorante von Alla Carbonara. 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

0: Ich finde, Frühling hat es eigentlich gar nicht so wirklich gegeben. Es ist jetzt schon so der Übergang in den Sommer. Wir haben jetzt dann fast Ende Mai. Also ja, Sommer is coming, würde ich jetzt mal sagen. MD Baby, was findest du so toll an dieser Zeit jetzt?
1: Der Geruch ist geil und man merkt, dass die Leute wieder ein bisschen besser drauf werden. Einfach schön draußen sie treffen. Es ist schon cool. Mm. Sonne, good vibes, grün im Garten.
0: Oh ja, unser Grill ist auch schon angeheizt worden. MD Baby gibt's jetzt für euch auf Radio Rot-Weiß-Rot.

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0: Lukas Fendrich. Was ist das für eine Frechheit, bitte? Leute, passt auf, wenn ihr auf Social Media unterwegs seid. Lukas Fendrich hat gerade aufgerufen, es gibt super viele Fake-Profile von ihm da draußen wieder und jetzt kommt eine neue Frechheit dazu. Nicht nur, dass man Fake-Profile baut, sondern die verwenden seine Stimme und machen daraus eine Sprachnachricht. Also, dass quasi eine Sprachnachricht geschickt wird, die klingt wie der Lukas Fendrich. Man kann es schon ein bisschen raushören, wenn man ihn kennt, wenn man ihn singen hört, wenn man ihn sprechen hört, dass das nicht ganz so flüssig klingt, wie er sonst spricht. Also, das ist mit KI erzeugt worden. Leute, passt auf, was da draußen im Internet passiert. Die wollen natürlich eure Daten haben, die wollen unter anderem auch Bankdaten haben. Also das ist schon ganz schön gefährlich, was da draußen so los ist. Deswegen hat Lukas Fendrich auch aufgerufen, wenn ihr so ein Fake-Profil seht, dann unbedingt melden, blockieren und nichts irgendwo eingeben. Also bitte, bitte Vorsicht, passt auf euch. Hier ist Radio Rot-Weiß-Rot.
1: 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Immer irgendwas mit Soße ohne Salz.

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0: Aber danke, jetzt weiß ich.
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2: 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Österreich unterwegs und Töchter und Söhne gibt's auch als Podcast nachzuhören. 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Mo habe ich gleich mit dabei. Der war auch schon zu Gast, findet ihr auch im Podcast Töchter und Söhne. Vorher aber noch zwei Frauen.

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1: Die Geschworenen im Spionageprozess gegen den ehemaligen BVT-Chefinspektor Gisto Ott beraten seit heute Vormittag über die Schuldfrage. Ott wird Amtsmissbrauch und nachrichtendienstliche Tätigkeiten zugunsten Russlands vorgeworfen. Er hat auf sein Schlusswort verzichtet. Mit einer Entscheidung wird frühestens am Nachmittag gerechnet. Nach der tödlichen Kuhattacke auf eine 67-jährige Fußgängerin in Osttirol hat sich der Verdacht erhärtet, dass sich zum Zeitpunkt des Vorfalls eine andere Frau mit einem Hund in der Nähe aufgehalten haben dürfte. Ob dies ursächlich für ein Aufscheuchen der Herde gewesen war, sei aktuell noch offen und Gegenstand von Ermittlungen, heißt es von der Polizei. Der schwer verletzte Ehemann wurde nun befragt. Die Wienerin Sinja Kraus steht in der dritten Qualifikationsgruppe der Tennis French Open und ist noch einen Sieg von ihrem ersten Platz in einem Grand Slam Hauptfeld entfernt. Heute besiegt die 24-Jährige in Runde 2 die deutsche Noma Noa Akuge. Die Inflation in Österreich ist im April auf 3,4% gestiegen. Das sind um 0,2 Prozentpunkte mehr als im März. Ein Drittel der Teuerung ist auf die gestiegenen Treibstoff- und Heizölpreise zurückzuführen. Die Spritpreisbremse hat die Inflation um 0,2 Prozentpunkte gedämpft.
2: Das Wetterupdate für heute Nachmittag: Sonne, Wolken, Regen. Am nassesten wird es in Vorarlberg. Wir können 25 Grad erwarten. Donnerstag nochmal 25 als Topwerte. Ein Sonne-Wolken-Mix in den Nordalpen. Da kann es auch teils länger mal regnen morgen. Freitag wird es wieder deutlich freundlicher, mehr Sonne und wärmer noch als der Donnerstag. 27 Grad sind als Maxiwerte geplant.
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2: Das Update von den Straßen: Salzburg, Sperre der A10 Richtung Salzburg zwischen Bischofshofen und Passloeck wegen Arbeiten im Brentenbergtunnel. Umleitung über die B159, auch dort allerdings immer wieder Staus. Und Tirol A13 Richtung Italien Stau zwischen Matrei und Nösslach. Auch hier wegen Bauarbeiten 20 Minuten länger. Gute Fahrt!
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4: Hi, Melanie Siesta.
5: Ich weiß nicht, ob du dich erinnerst.

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0: Danke, liebe Manu. Liebe Grüße gehen zurück zu dir in die Steiermark. Hier auf Radio Rot-Weiß-Rot bekommt ihr 100% Musik aus Österreich. Jetzt vom Minisex.

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0: kurz nach halb vier. Hallo, hier ist Radio Rot ist Rot. Jetzt gibt es was Neues für euch von Schwanara.
1: In unserem neuen Song Du zu mir geht es um dieses Perfect Match, also das Perfect Match zwischen zwei Personen, wenn es passt, wenn es harmoniert und wenn man einfach wie voneinander gemacht ist. Und wir haben uns da eine kleine Metapher zurechtgelegt. Wir sind nämlich hin und wieder mal gerne am Würstelstand und haben sie dann gedacht, Würstelstand und Bier, das ist auch so ein Perfect Match in unseren Augen. Und darauf basiert die Textzeile, ja, du kehrst zu mir, wie zum Würstelstand das Bier. Und ich glaube, da braucht man gar nicht mehr dazu sagen.
0: Du zu mir. Diesen Song gibt's jetzt für euch auf Radio Rot-Weiß-Rot.
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1: Die Inflation in Österreich ist im April auf 3,4% gestiegen. Das sind um 0,2 Prozentpunkte mehr als im März. Ein Drittel der Teuerung ist auf die gestiegenen Treibstoff- und Heizölpreise zurückzuführen. Die Spritpreisbremse hat die Inflation um 0,2 Prozentpunkte gedämpft. Im Südburgenland ist heute früh eine Frau von einem Linienbus erfasst worden. Sie wurde dabei schwer verletzt. Der Unfall ist passiert, als der Bus links abbiegt und die Frau die Straße auf dem Zebrastreifen überquert. Sowohl für den Lenker als auch für die Frau hat die Ampel auf grün gestanden. Österreichs Eishockey-Nationalteam ist bei der Weltmeisterschaft in der Schweiz weiter auf Erfolgskurs. Nach dem gestrigen 3:1-Sieg gegen Lettland hat das Team von Roger Bader alle drei Spiele gewonnen. Jetzt träumt man vom Viertelfinale. Heute Nachmittag geht es gegen den Gastgeber Schweiz und schon ein Punkt im Spiel gegen Deutschland am Samstag könnte reichen, um die Sensation zu schaffen. Die Geschworenen im Spionage

0: Prozess gegen den ehemaligen BVT-Chefinspektor Gisto Ott beraten seit heute Vormittag über die Schuldfrage. Ott wird Amtsmissbrauch und nachrichtendienstliche Tätigkeiten zugunsten Russlands vorgeworfen. Er hat auf sein Schlusswort verzichtet. Mit einer Entscheidung wird frühestens am Nachmittag gerechnet.
1: Wetterupdate: verbreitet Regen möglich heute Abend, im Norden auch kräftiger Wind, die Tiefstwerte zwischen 16 und 4 Grad. Morgen nochmal wie heute bei den Temperaturen, also 25 Grad örtlich möglich, Sonnenwolken im Wechsel, aber auch mal anhaltender Regen, zum Beispiel in den Nordalpen. Freitag deutlich freundlicher und wärmer als der Donnerstag, bis zu 27 Grad und kaum Regen. Das ist auf den Straßen los. Tangente in Wien, A23 Richtung Kagran, Stau zwischen Absperrtunnel und Knotenprater. Richtung Südautobahn, Stau zwischen Stadlau und Knotenprater. Linz A7 Richtung Westautobahn, Stau zwischen Föst und Salzburger Straße. Auch vor dem Römerwerktunnel, Stau Richtung Lende. Und B3 stadtauswärts, Stau zwischen Föst und Steyreck vor der Baustelle. Salzburg A10 Richtung Salzburg, Sperre zwischen Bischofshofen und Passloeck wegen der Arbeiten im Brentenbergtunnel. Auf der Ausweichstrecke auf der B159 gibt es Stau 30 Minuten länger. Und Tiroler A12 Richtung Bregenz, Stau zwischen Hall und Innsbruck. Überlastung ist der Grund. Gute Fahrt!
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3: Hallihallo, Melanie C. ist da. Ich bringe euch durch den Mittwochnachmittag jetzt mit Peter Cornelius. Der ist nämlich reif für die Insel. Ja, das wäre ich auch. Aber ich plane schon meinen Sommerurlaub. Hoffentlich ihr auch.

Leben ist gerade sehr gut zu mir, schreibt er in seinem letzten Instagram-Post Julian De Play. Es sei ihm vergönnt. Julian De Play gibt's gleich für euch auf Radio Rot-Weiß-Rot. Vorher Papermoon, 100% Musik aus Österreich.

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0: Immer von 6 bis 20 Uhr. Ein ganz neuer Song in der Stunde für euch hier auf Radio Rot-Weiß-Rot. Zum Kennenlernen, unerhört, zu nüchtern, zum Tanzen.
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Auf meiner Liste der Filme, die ich als nächstes anschauen möchte, steht auf jeden Fall Michael. Der Film von Michael Jackson. Christina Kosig war da eingeladen zur Filmpremiere und hat den Film schon gesehen und hat so einen kleinen Vlog drüber gemacht und hat gesagt, der Film ist so sehenswert. Richtig, richtig cool. Also das ist auf jeden Fall, glaube ich, der nächste Kinofilm, der mich ins Kino bringt. Christina Kosig habe ich jetzt mit dabei hier auf Radio Rot-Weiß-Rot für euch mit Legenden.

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1: Die Geschworenen im Spionageprozess gegen den ehemaligen BVT-Chefinspektor Gisto Ott beraten seit heute Vormittag über die Schuldfrage. Ott wird Amtsmissbrauch und nachrichtendienstliche Tätigkeiten zugunsten Russlands vorgeworfen. Er hat auf sein Schlusswort verzichtet. Mit einer Entscheidung wird frühestens am Nachmittag gerechnet. Nach der tödlichen Kuhattacke auf eine 67-jährige Fußgängerin in Osttirol hat sich der Verdacht erhärtet, dass sich zum Zeitpunkt des Vorfalls eine andere Frau mit einem Hund in der Nähe aufgehalten haben dürfte. Ob dies ursächlich für ein Aufscheuchen der Herde gewesen war, sei aktuell noch offen und Gegenstand von Ermittlungen, heißt es von der Polizei. Der schwer verletzte Ehemann wurde nun befragt. Österreichs Eishockey-Nationalteam ist bei der Weltmeisterschaft in der Schweiz weiter auf Erfolgskurs. Nach dem gestrigen 3:1-Sieg gegen Lettland hat das Team von Roger Bader alle drei Spiele gewonnen. Jetzt träumt man vom Viertelfinale. Heute Nachmittag geht es gegen den Gastgeber Schweiz und schon ein Punkt im Spiel gegen Deutschland am Samstag könnte reichen, um die Sensation zu schaffen. Die Inflation in Österreich ist im April auf 3,4% gestiegen. Das sind um 0,2 Prozentpunkte mehr als im März. Ein Drittel der Teuerung ist auf die gestiegenen Treibstoff- und Heizölpreise zurückzuführen. Die Spritpreisbremse hat die Inflation um 0,2 Prozentpunkte gedämpft.
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4: Wetterupdate: verbreitet Regen möglich heute Abend, im Norden auch kräftiger Wind, die Tiefstwerte zwischen 16 und 4 Grad. Morgen nochmal wie heute bei den Temperaturen, also 25 Grad örtlich möglich, Sonnenwolken im Wechsel, aber auch mal anhaltender Regen, zum Beispiel in den Nordalpen. Freitag deutlich freundlicher und wärmer als der Donnerstag, bis zu 27 Grad und kaum Regen. Das Update von den Straßen: bei St. Valentin auf der A1 ist ein Unfall passiert Richtung Wien, Vorsicht. Tangente in Wien Richtung Kagran, Stau zwischen Absbergtunnel und Knotenprater. Richtung Südautobahn, Stau zwischen Stadlau und Knotenprater. Linz A7 Richtung Westautobahn, Stau zwischen Vöst und Salzburger Straße. Auch vom Römerbergtunnel immer wieder Staus Richtung Lende. B3 stadtauswärts, Stau zwischen Vöst und Stareck, wie immer vor der Baustelle 20 Minuten länger. Und A10 in Salzburg Richtung Salzburg, Sperre zwischen Bischofshofen und Pasloeck, wegen der Arbeiten im Brentenbergtunnel. Die Umleitung ist überlastet, die B159. Und Tirol A12 Richtung Bregenz, Stau zwischen Hall und Innsbruck, Überlastung 30 Minuten länger. Gute Fahrt.
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5: Kurz nach 5. Rein geht's für die ersten in den Feierabend. Ich bin Melanie Sieben und begleite euch da heute dabei mit Blutschink und voller Lasser.

0: Ja, da sind wir schon so im gemütlichen Feierabend-Vibe drinnen, finde ich. Jetzt gibt es einen ganz besonderen Moment für euch hier auf Radio Rot-Weiß-Rot. Eine Live-Version von Austria 3 mit Ignorantenstadl. Viel Spaß.
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0: schön.
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0: Mit den Männern hat sie bis jetzt noch nicht so das große Glück gehabt. Deswegen hat sie gesagt, ich braue mir jetzt einfach meinen perfekten Mann selbst zusammen. Lika Doss gibt's jetzt für euch. Ihre neue Single Zaubertrank.
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0: Hitzefix hat damals richtig eingeschlagen. Vor, in diesem Jahr werden es 5 Jahre, gibt es diesen Song schon wieder. Und Chris Steger hat damit eigentlich sehr, sehr jung großen Erfolg erzielt. Wie war das für dich damals?
1: Ja, unerwartet. Ich hatte immer ganz viel Glück gerade dazu, wenn man sowas macht. Aber es war richtig wunderschön und ich wollte immer schon Musik machen. Und dass das so also gegangen ist, das bis heute kann ich es nicht richtig glauben.
0: Fix von Chris Steger gibt's gleich für euch hier auf Radio Rot-Weiß-Rot. Vorher noch Döf, denn bei uns bekommt ihr 100% Musik aus Österreich.
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1: Die Unis rufen für nächsten Mittwoch zu Demonstrationen gegen die geplanten Budgetkürzungen auf. Sie befürchten Einsparungen von 1 Milliarde Euro im nächsten Budget. Aus Protest steigen sie auch aus dem Hochschulstrategieprozess des Wissenschaftsressorts aus. Die Rektorensprecherin spricht von einem Super-GAU für Unis, Wirtschaft und Gesellschaft. Ab Jänner 2027 dürfen in Wien keine Altkleidercontainer mehr im öffentlichen Raum aufgestellt werden. Der Wiener Landtag hat heute einstimmig das Aus für die Sammelbehälter beschlossen. Grund dafür ist die zunehmende Vermüllung rund um die Container. Auf privaten Flächen darf aber weiterhin gesammelt werden. Markus Schopp wird erneut Cheftrainer beim TSV Hartberg. Der 52-jährige Steirer übernimmt den Posten von Manfred Schmidt, der den Verein in die Meistergruppe geführt hat. Schopp war bereits 2-mal Trainer in Hartberg. Nach monatelangen Verhandlungen ist der Weg für die Umsetzung des Zolldeals zwischen der EU und den USA frei. Die Zölle auf US-Industriewaren werden abgeschafft, wie es bereits im letzten Jahr vereinbart wurde. US-Präsident Donald Trump hat der EU eine Frist bis zum 4. Juli gesetzt, um den Deal umzusetzen. Andernfalls hätte er die Zölle auf Autos erhöht.
2: Zwischen Vorarlberg bis nach Niederösterreich kann es immer wieder sogar blitzen und donnern. Am längsten nass bleibt im Raum Kärnten oder auch der Steiermark in der Nacht. Allerdings dann überall trocken, genauso wie jetzt auch schon im Raum Wien zum Beispiel. Und es ist super angenehm von den Temperaturen. 22 Grad in Eisenstadt, 17 in Linz und 18 in Innsbruck, obwohl es da sogar ein bisschen tröpfelt. Morgen noch ein letztes Mal wechselhaft und windig, bis zu 25 Grad. Aber dann geht's Richtung Sommertemperaturen ab Freitag.
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2: Es ist viel los, wie immer um die Uhrzeit. Wir starten aber mit einer guten Nachricht aus Niederösterreich, A2 Richtung Wien. Zwischen Grimmenstein und Siebenstein ist die Unfallstelle geräumt. Der Stau löst sich auf. Wiener 23 Richtung Kagran, Stau zwischen dem Absbergtunnel und dem Knoten Prater, Stau auf der A4 stadteinwärts. Ab Schwechat, A23 Richtung Südautobahn, Stau zwischen Stadlau und dem Knoten Prater. Innerstädtestau auf der Brigitte-Nauer-Lände, am Franz-Josefs-Quay, der Grünberg- und Altmannsdorfer Straße stadtauswärts, dem Währinger Gürtel bei der Nussdorfer Straße und abschnittsweise am Wiedner Landstraße und Margaretengürtel. Oberösterreicher 7 Richtung Westautobahn, Stau zwischen Hafenstraße und Knoten Linz, Stau vor dem Römerbergtunnel Richtung Lände, vor dem Mona-Lisa-Tunnel stadtauswärts und auf der Umfahrung Traun bei Haid. B3 Donaustraße stadtauswärts, Stau zwischen der Föst und Steyreck vor einer Baustelle, 20 Minuten plus, Salzburger 10 Richtung Salzburg zwischen Bischofshofen und Passloeck, Sperre wegen Arbeiten im Prenzenbergtunnel. Hier geht's über die B159 weiter, aber auch hier Stau und derzeit eine gesperrte Landesstraße, also besser über bei eben über die B99 aus.

0: 2 in Tirol A12 Richtung Bregenz, Stau zwischen Hall und Innsbruck wegen Überlastung. Hier dauert es 30 Minuten länger. Ich sage ja viel los. Sichere und gute Fahrt wünsche ich.
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2: Kurz nach 6 ist es. Schöner Mittwochfeierabend. Ich bin Melanie See, begleite ich heute. Mit dabei habe ich jetzt Lemo, Reinhard Fenrich und Peter Cornelius.

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Freundschaft. Wenn ihr noch einen besonderen Musikwunsch habt für euren Feierabend, dann gerne her damit. Was darf es für euch sein? Was sind für euch 100% Musik aus Österreich? Die gibt es nämlich hier nur auf Radio Rot-Weiß-Rot. Und jetzt wird schon ganz entspannt mit Hubert von Goisam. Eure Musikwünsche schickt ihr mal am besten per WhatsApp-Sprachnachricht. Den Link findet ihr natürlich online auf rotweißrot.fan.

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1: Jetzt ist das Urteil da. Der ehemalige Chefinspektor des Bundesamts für Verfassungsschutz und Terrorismusbekämpfung, Egisto Ott, ist in Wien verurteilt worden. Und zwar wegen Amtsmissbrauch und der Spionage zugunsten Russlands. Das Urteil ist noch nicht rechtskräftig. Die Unis rufen für nächsten Mittwoch zu Demonstrationen gegen die geplanten Budgetkürzungen auf. Sie befürchten Einsparungen von 1 Milliarde Euro im nächsten Budget. Aus Protest steigen sie auch aus dem Hochschulstrategieprozess des Wissenschaftsressorts aus. Die Rektorensprecherin spricht von einem Super-GAU für Unis, Wirtschaft und Gesellschaft. Ab Jänner 2027 dürfen in Wien keine Altkleidercontainer mehr im öffentlichen Raum aufgestellt werden. Der Wiener Landtag hat heute einstimmig das Aus für die Sammelbehälter beschlossen. Grund dafür ist die zunehmende Vermüllung rund um die Container. Auf privaten Flächen darf aber weiterhin gesammelt werden. Markus Schopp wird erneut Cheftrainer beim TSV Hartberg. Der 52-jährige Steirer übernimmt den Posten von Manfred Schmidt, der den Verein in die Meistergruppe geführt hat. Schopp war bereits 2-mal Trainer in Hartberg.
2: Offizieller Sommerbeginn ist erst in einem Monat, aber könnte auch schon dieses Wochenende soweit sein eigentlich. Ab Freitag klettern die Temperaturen auf 28 Grad, am Weekend sogar auf 30. Wahnsinn, da kommt mir ganz schön ins Schwitzen. Heute wirst du vielleicht von oben noch nass. Zwischen Vorarlberg bis rüber nach Niederösterreich kann es immer wieder auch gewittern, vor allem im Süden. Im Laufe der Nacht wird es dann trocken und morgen noch mal ein bisschen unbeständiger und sehr windig. Bissi, was ist noch los in Wien auf der A23 Richtung Kagran? Stau zwischen St. Marx und dem Knotenkrater, Stau auf der A4 stadteinwärts ab Schwechat. Oberösterreicher 7 Richtung Freistadt bei der Salzburger Straße. Bauarbeiten, staut bis auf die A1 zurück. 30 Minuten.

0: Plus, die Unfallstelle ist aber geräumt. B3 stadtauswärts, Stau zwischen der Föst und Steyreck vor einer Baustelle 20 Minuten plus. Salzburger 10 Richtung Salzburg zwischen Bischofshofen und Pasloeck. Sperre wegen Arbeiten im Brandenbergtunnel. Hier geht's über die BR-159 weiter. Auf der Ausweichstrecke gibt's aber Stau und derzeit eine gesperrte Landesstraße. Besser deswegen über Eben und die B99 ausweichen. Und dann noch Tiroler 12 Richtung Bregenz. Stau zwischen Wattens und Innsbruck wegen Überlastung 45 Minuten plus hier. Das war's. Ich wünsche eine gute und vor allem sichere Fahrt.
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2: Kurz nach 7 ist es. Hallihallo. Melanie, sie ist da. Mit dabei jetzt Christina Stürmer, SDS und Uli Bär. Schönes Madl.

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Gleich habe ich unsere österreichische Heidi mit dabei auf Radio Rot-Weiß-Rot. Ja, sie schaut wirklich so aus. Sie hat, die Heidi hat auch dunkle Haare gehabt. Und Sarah Sacher hat auch dunkle, lange Haare, geflochten in schönen Zöpfen, steht sie mit ihrem Dirndl auf der Weide und singt Edelweiß. Den Song gibt's gleich für euch auf Radio Rot-Weiß-Rot. Vorher noch Volkshilfe und Blutschink.

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Im Sommer ist so viel los, da muss man schon den Kalender zücken, damit man nichts übersieht. Und das machen wir jetzt zusammen. Schaut gleich mal rein in euren Kalender. Steht da schon was drinnen am 12. Juni? Wenn nicht, dann schreibt es jetzt gleich was rein. 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
2: Der ehemalige Chefinspektor des Bundesamts für Verfassungsschutz und Terrorismusbekämpfung, Egisto Ott, ist heute in Wien zu 4 Jahren und 1 Monat Haft verurteilt worden. Er soll ohne dienstlichen Auftrag Personenabfragen gemacht und Tätigkeiten für den russischen Geheimdienst entfaltet haben. Das Urteil ist nicht rechtskräftig. Nach der tödlichen Kuhattacke auf eine 67-jährige Fußgängerin in Osttirol hat sich der Verdacht erhärtet, dass sich zum Zeitpunkt des Vorfalls eine andere Frau mit einem Hund in der Nähe aufgehalten haben dürfte. Ob dies ursächlich für ein Aufscheuchen der Herde gewesen war, sei aktuell noch offen und Gegenstand von Ermittlungen, heißt es von der Polizei. Der schwer verletzte Ehemann wurde nun befragt. Die Unis rufen für nächsten Mittwoch zu Demonstrationen gegen die geplanten Budgetkürzungen auf. Sie befürchten Einsparungen von 1 Milliarde Euro im nächsten Budget. Aus Protest steigen sie auch aus dem Hochschulstrategieprozess des Wissenschaftsressorts aus. Die Rektorensprecherin spricht von einem Super-GAU für Unis, Wirtschaft und Gesellschaft. Die österreichische Eishockey-Nationalmannschaft hat bei der Weltmeisterschaft in der Schweiz eine erste herbe Niederlage einstecken müssen. Gegen den Gastgeber setzt es ein 0-9-Debakel. Es ist die erste Niederlage im 4. Spiel. Am Samstag trifft das Team von Roger Bader auf Deutschland. Die Chance, ins Viertelfinale einzuziehen, besteht weiterhin.
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4: Ah, da gibt's eine dickere Regenwolke in Oberösterreich aktuell. In Schärding-Ried ist es da nass. Bei 15 Grad aktuell, auch in Klagenfurt tröpfelt es leicht und auch in Tirol ist es nass, in Innsbruck bei 17 Grad. Morgen wird der Regen immer weniger, kann aber trotzdem immer wieder kurz nass sein und es wird auch nochmal stürmisch. Und ab Freitag und das ganze lange Pfingstwochenende lang ist der Sommer am Start. 2 Meldungen gibt es noch. Oberösterreicher 7 Richtung Freistadt bei der Salzburger Straße. Bauarbeiten, es staut bis auf die A1 zurück. 30 Minuten plus, jetzt steht wieder ein defektes Auto in der Baustelle. Der Stau wird länger. Salzburger 10 Richtung Salzburg. Zwischen Bischofshofen und Pasloeck Sperre wegen Arbeiten im Brenzenbergtunnel. Hier geht es über die BR-159 weiter auf der Ausweichstrecke, aber immer wieder Stau. Die Unfallstelle auf der Umleitungsstrecke ist aber geräumt. Gute und sichere Fahrt.
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5: Kurz nach 8 haben wir's. Schönen Mittwoch-Feierabend. Ich bin Melanie See und das sind Out of Order für euch mit Cinderella.

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